0: Der nächste Song handelt von einem anderen Thema oder von einer anderen Party. Es heißt ja, wenn man den Iren aus Dublin trifft und ihn fragt, wo es denn die besten Partys gibt, dass die natürlich in Dublin stattfinden. Und wenn man den aus Belfast trifft und fragt, dann wird er sagen, dass die...
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Und der nächste Song geht um einen jungen Spielmann, der durch die Lande zieht und man könnte fast meinen, er ist ein Zigeuner. Als das gibt er sich auch gerne aus, obwohl in Wirklichkeit er ein reicher Mann ist. Ein Großgrundbesitzer und er wird dann irgendwann eine Dame treffen. Ah, und die nimmt er dann auch zur Frau, ein irischer Sechser im Lotto.